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0: beginnt das. Weihnachten, Weihnachten, Weihnachten ist der Kindheit. Weihnachten. Arme Kinder, arme Kinder, arme Kinder, arme Kinder, arme Kinder, arme Kinder, arme Kinder, arme Kinder, arme Kinder, arme Kinder, arme Kinder.
1: Im Namen des Vaters und des Sohnes und des Heiligen Geistes. Amen, Kinder.